0: Ein Schrank mit einem Buch drauf.
1: Eine große Stahltür.
2: Ein Honigglas aus dem Brandenburgischen.

0: Rechts neben mir sind Scheiben, die man nicht sieht.
1: Über mir ein Treppenhaus, unter mir ebenfalls Treppen.
2: Äpfel und Granatäpfel.
0: Und die Tür.
2: Bücher. Über mir sehe ich den Himmel. Vor mir ist ein Blumenstrauß mit Beeren und Sonnenblumen.
3: Ein verdorrter Baum.
4: Was singen? Singst du jetzt drauf?
5: Ja, Logo.
4: Sag mal.

0: Nasıl demeyecek?
1: Der Gasanzünder.
2: Der hört da alles jetzt mit am anderen Ende der Leitung.
1: Der blanke Himmel. Ein warmes Zimmer nur mit Holzfußboden.
3: Für wen ist das?
4: Und hinter mir ist das Fenster, was in den Norden des Wellings schaut.
5: Das herbstliche, eher winterliche Berlin.
6: Graffiti, die ich nicht entziffern kann.
7: Neben mir ist ein Halbtoter, der am Schlafen ist.
6: Gute Frage. Kann ich dich zurückrufen?
8: Über mir fliegt gerade ein Hubschrauber.
1: Eine Teekanne. Für Himmel?
2: Ich mittendrin.
6: Kacheln.
1: Kein Dach auf jeden Fall. Ich würde sagen, der blanke Himmel.
6: Und unter mir sind meine Füße.

0: Neon.
1: Eine Palette, auf die man malen kann.
2: Vor mir sind Pläne für ein Einfamilienhaus.
3: Ein Regal voll gestopften Zeitungen und Musik.